0: 子清早上京了，真是狼子野心呐！是啊，一个杀子女，都往后都要跟朕抢呢。
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6: 数太妃生前的贴身侍女的消息。